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1: Hi.
2: Hi.
1: Na, wie geht's Ihnen?
2: Prima, wie geht's dir?
1: Oh, mir geht's auch gut.